0: Operationen geplant und eine haarfeindliche Gruppe angeführt zu haben. Das Verhör leitet meine Wenigkeit Harald Schneider. Es protokolliert Bernhard Barbier. Mein wichtigster Fall. Herr Barbier, den Angeklagten bitte vorführen.
1: Ja, natürlich. Sofort.
2: Lassen Sie mich los! Was soll das? Hi! Ich kenne meine Rechte!
0: Nehmen Sie Platz. Harald Schneider vom Ministerium für Haarsicherheit, kurz HASI. Sie wissen, warum Sie hier sind? Verstehe. Sie wollen nichts sagen. Das bringt Ihnen auch nichts. Oder wollen Sie wieder zurück unter die Mütze? Gut, gerne. Er bringt ihn zurück.
1: Kommen Sie.
3: Nein! Na gut, reden wir.
0: Sehr vernünftig. Ich habe zunächst ein paar Fragen an Sie. Reine Routine. Name?
1: Irokeser.
0: Länge?
1: So 30 Zentimeter.
0: Rasse?
1: Und was soll das sein?
0: Iro, Sie wissen doch ganz genau, was ich meine.
1: Oh, scheiß Faschisten. Kopfhaar.
0: Kopfhaar. Farbe?
1: Grün.
0: Nein, Naturfarbe.
1: Straßenköterblond.
0: Besondere Kennzeichen? Trocken, fettig, Spliss oder ähnliches?
1: Nein, nichts.
0: Gut, abschließend, haben Sie zwischen 1933 und 1945 in Deutschland in einem Schnauzbad gearbeitet?
1: Bitte? Natürlich nicht. Frechheit.
0: Wie gesagt, Iro, reine Routine. Kommen wir nun zum Fall. Sie werden beschuldigt, haarfeindliche Aktivitäten geplant und durchgeführt zu haben. Was sagen Sie dazu?
1: An den Haaren herbeigezogen. Das ist alles erstunken und erlogen.
0: Dann stimmt es also nicht, dass Sie Abflüsse verstopft haben? Mitarbeiter des Ministeriums für Haarsicherheit, kurz HASI, haben Sie dabei beobachtet, wie Sie einen Duschabfluss besetzt haben. Zusätzlich sollen Sie als anleitende Kraft andere Haare angestiftet haben, dasselbe zu tun. Wollen Sie das etwa leugnen? Es gibt einschlägige Beweise.
1: Nein, das ist gelogen.
0: Haben Sie das notiert? Gelogen. Wir nehmen unsere Arbeit hier sehr ernst, Iro. Wir arbeiten hier zur Sicherheit der gesamten Bevölkerung. Wieso sollten wir lügen, hä? Wieso? Was erdreisten Sie sich eigentlich?
1: Ach ja, es hat doch nichts mit Sicherheit zu tun, die Bevölkerung zu überwachen und zu bespitzeln. Widerstand gegen diesen Pseudofaschismus ist die erste Bürgerpflicht.
0: Ach ja? Na dann erzählen Sie mir doch etwas zur Haarspalterbewegung, wenn Sie schon mit dem Widerstand anfangen.
1: Ach ja? Nie gehört.
0: Verkaufen Sie mich nicht für dumm. In Ihrer Wohnung kamen regelmäßig Haare zusammen, um einen Aufstand zu planen. Stimmt das oder nicht?
1: Das waren keine Aufständischen, das waren alles politisch interessierte Haare aus der alten Oppositionspartei, die Sie und Ihr Faschobüschel verboten haben. Das waren Haare, die sich für Demokratie, für Meinungsfreiheit, für die Bevölkerung eingesetzt haben und sich immer noch einsetzen.
0: Sie denken vielleicht, dass sich das Haupthaar das wünscht. Ihr seid ein verwirrtes, durchgekämmtes Gerüppchen. Die Haarspalter sind ein politisches Problem für uns. Sie sind uns ein Dorn im Auge. Und Sie, Iro, Sie sollen uns helfen, das Problem im Keim zu ersticken. Wir brauchen die Wurzel der Haarspalterei.
1: Niemals.
0: Herrgott nochmal, seien Sie doch vernünftig.
1: Da lasse ich mich lieber einen Lockenwickler zwängen, bevor ich meine Kameraden verrate.
0: Iro, es sieht auch so schon nicht gut aus für Sie. Sie könnten dem Lockenwickler um Haaresbreite entwischen, wenn Sie sich kooperativ zeigen.
1: Nein.
0: Gut, schade, Iro. Ich hätte mehr von Ihnen erwartet.
1: Ich lasse mich nicht erkaufen.
0: Ein Haar mit Prinzipien. Aber da ist ja auch noch etwas anderes.
1: Mhm, und was?
0: Iro, wir vom Ministerium für Haarsicherheit, kurz HASI, wir haben unsere Agenten und Mitarbeiter überall.
1: Ach, sag bloß.
0: Sie wurden schon des Öfteren in dem Bordell Suppe gefunden.
1: Schwachsinn.
0: Iro, Untreue ist keine Straftat. Immerhin leben wir in einem freien, einem demokratischen Land. Aber es wirft doch ein unmoralisches Bild auf Sie, Iro. Sollten Sie sich nicht kooperativ zeigen, so würde ich mich veranlasst sehen, Ihrer Frau...
1: Was? Nein, Faschisten! Das dürfen Sie nicht!
0: Iro, ich bitte Sie. Überlegen Sie sich also gut, ob Sie uns helfen wollen. Oder das ein oder andere Foto aus diesem Etablissement Suppe wird bei Ihrer Frau...
1: Pony.
0: Ja, Pony landen. Sie soll ja ein temperamentvolles Härchen sein.
1: Das können Sie nicht machen.
0: Bei Ihren Exzessen sollen ja auch Schamhaare zugegen gewesen sein. Och, warum schauen Sie denn so? Sie stehen ja ganz zu Berge.
1: Ich bitte Sie, Pony hat damit doch überhaupt nichts zu tun.
0: Alles hat mit allem zu tun. Sehen Sie das doch endlich ein. Wenn Sie am anderen Ende der Welt Wind machen, dann spürt man auch hier eine Brise im Haar. Sie sagen nichts?
3: Meine Frau darf das niemals sehen.
0: Also?
3: Gut, ich erzähle Ihnen, was Sie wissen wollen.
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1: Herzlich willkommen. Danke. Ja, danke. Ja. Meine Damen und Herren, herzlich willkommen zu Martha Schneider. Mein Name ist Martha Schneider. Dankeschön. Unsere heutige Sendung dreht sich um ein haariges Thema. Der Bart. Trendfrisur oder Rückkehr zur altmodischen Männlichkeit. Hierzu sind wir sehr stolz, zwei außergewöhnliche Gäste gefunden zu haben. Begrüßen Sie nun bitte mit mir Salvador Dalís Bart, Edmundo Dalí.
2: Gracias, gracias. Ah, vale, gracias. Schön, hier zu sein.
1: Wir sehen, Sie haben sich für uns auch extra gestylt. Im Sinne des alten Meisters, nehme ich an.
2: Sí, claro. Meine Hommage an einen alten Freund, wenn Sie so möchten.
1: Es gibt mehrere Fotografien von Ihnen und Dalí. Bei allen sind Sie sehr beeindruckend abgelichtet worden. Wessen Idee war es, Sie auf den Selbstporträts so in den Vordergrund zu rücken? Es gibt Bilder von Ihnen, in denen Sie wie ein recht normaler Schnurrbart die Oberlippe Dalís umspielen. Dann die exzentrisch gezwirbelten Enden und die berühmte Acht, die des Meisters Mund verschließt.
2: Wir haben das immer gemeinsam beschlossen. Salvador hat immer sehr eng mit mir zusammengearbeitet und mich als ein Statement genutzte. Ich war doch kein modischer Anhang, no! Ich habe zum Gesamtkunstwerk Salvador Dalí beigetragen. Ich war seine wahre Muse, verstehen Sie? Vergessen Sie doch die Geschichte, dass seine Frau die große und einzige war, Dios mio, so viel Zeit, wie wir allein verbracht haben. So viel Zeit hatte er nie für irgendwen sonst.
1: Ja, das klingt ja sehr interessant. Darauf möchte ich gleich nochmal zurückkommen. Aber zunächst habe ich noch einen
2: weiteren... Ich habe ihn von Anfang bis Ende begleitet, habe ihn inspiriert, ihn geliebt, verehrt. Er war alles für mich. Ohne ihn wäre ich nie so bekannt geworden. Und er ohne mich auch nicht. Aber Gala verehrte er. Ich war immer nur die zweite Geige in seinem Privatleben.
1: Señor Dalí, wir haben noch einen weiteren Gast, den ich jetzt gerne dazu holen möchte. Meine Damen und Herren, ich darf Ihnen nun vorstellen, Sigmund Freuds Bart. Johannes Freud. Ha, ist unser nächster Gesprächspartner. Einen herzlichen Applaus bitte.
3: Ah, grüß Gott. Ach, danke schön, danke. Zu viel der Ehre.
2: No. No es posible. Du? Hier?
3: Ja.
1: Herr Freud, schön, Sie hier auch begrüßen zu dürfen. Wir sind sehr glücklich, Sie hier zu haben, um auch über den psychologischen Aspekt des Bartwuchses zu sprechen. Sie und Sigmund Freud arbeiteten stets zusammen. Es heißt, Sie seien an der Entwicklung seiner größten Theorie beteiligt gewesen, dem sogenannten Pain.
3: Sehr geehrte Frau Schneider, ich darf doch bitten. Also wirklich, bitte sprechen Sie es nicht aus. Ja, bitte nicht. Ich leide seit Jahren darunter und ich höre das nicht zum ersten Mal. Diese kindischen, dummen Sprüche, ich kenne sie alle.
4: An der Nase eines Mannes erkennt man sein völlig aus dem Zusammenhang gerissen.
3: Wir haben nie wirklich gesagt, dass es so etwas wie ein Penisneid gibt. Ich habe ihn dazu überredet, den Mann und seinen Bartwuchs zu beobachten. Ob es da Zusammenhänge gibt in Verbindung mit seinen Träumen, Erfahrungen und geheimen Wünschen. Mehr nicht. Heute bin ich sehr gepflegt, aber wenn Sie sich die Fotografien aus den Zeiten ansehen, in denen es Sigmund weniger gut ging, ja, seine Arbeitswut, seine hohe Intelligenz, seine Analysen haben dazu geführt, dass ich bisweilen sehr, verlottert war. Aber genau hier setzen die alten empirischen Studien an. Ein Mann, der sein Gesicht wahllos verwachsen lässt, zeigt damit seine Intelligenz und Maskulinität. Oder seine Maskulinität und den Wunsch nach mütterlicher Wärme. Verstehen Sie?
2: Sí, du bist es wirklich. Juanes, mein alter Companero. Ich war mir nicht mehr sicher, ob du es wirklich bist. Das letzte Mal sahst du aber nicht so gut aus. Disculpa. Well, schön, dass du hier bist. Wie lange ist es denn her?
1: Sie kennen sich? Was für ein unglaublicher Zufall.
3: Edmundo, so ganz ohne Salvador hinter dir habe ich dich gar nicht erkannt. Tut mir leid, Mensch. Aber gut siehst du aus. Auf das Erstaunlichste zurechtgemacht. Ja, aber was sollte ich auch anderes von dir erwarten, lieber Edmundo?
2: Gracias, mein Guter. Weißt du, die heutigen Produkte ermöglichen mir so viel mehr von mir aus zu machen. So eine herrliche Errungenschaft.
3: Ja, ja, kein Vergleich zu den alten Methoden. Da war Bienenwachs noch das Netteste, womit man uns eingeschmiert hat.
1: Wow. Perfekt. Lassen Sie mich doch hier bitte einhaken. Eine Frage, die sich ja alle brennend interessiert. Woher kennen ausgerechnet Sie zwei sich?
3: Ich glaube, wir kennen uns wirklich schon ein bisschen sehr lange. Nicht nur Sigmund und ich, sondern auch bedeutende Künstler wie Edmundo und Salvador.
2: Ah, endlich ein Kenner. Ich ein Artista, sí, claro. Das bin ich ganz sicher. Gracias, mi amigo.
3: Interessieren sich für das Unbewusste im Menschen. Schauen Sie sich doch nur einmal an, was diese beiden geschaffen haben. Welche künstlerischen Stilen sie immer wieder zugeordnet werden und das, obwohl sie nur auf der Suche nach sich selbst und ihrem Sinn im Leben waren.
2: Cuidado, cuidado, mein Freund. Auch wenn es, lass mich überlegen, im Sommer 1938 war, dass wir euch besucht haben, die Vertraulichkeit und Geheimhaltung muss bewahrt werden. Sie müssen wissen, wir hatten zu diesem Zeitpunkt zwei große Aufgaben. Unsere Metamorphose, eine der größten surrealistischen Leistungen in meinen Augen. Del Mundo, si me preguntas, legt in unsere gesamte Zusammenarbeit offen dar, auch unsere Probleme, die wir mit Sigmund und Johannes offenlegten, besprachen.
3: Ja, aber seien wir mal ehrlich, mein lieber Freund, ja? Sigmund und Salvador, die waren doch eigentlich die ganze Zeit nur mit diesem Gekrakel und dem merkwürdigen Gedicht beschäftigt. Wie so oft wurden wir gar nicht weiter beachtet. Hätten sie sich doch nur öfter mit uns beschäftigt und auf uns gehört. Und nicht nur als Zierde ihrer Köpfe hingenommen, sondern wirklich erkannt, wie viel sie uns zu verdanken haben.
1: Sie? Also Sie beide waren bei diesem Treffen der Giganten anwesend, 1938. Für diejenigen, die es noch nicht wussten, Salvador Dalí begegnete Sigmund Freud im Sommer 1938.
2: Sie konnten uns ja schlecht im Flur an der Garderobe abgeben.
3: Obwohl, das wäre schon sehr interessant geworden. Ohne uns hätte man die beiden nämlich niemals erkannt.
2: Ach, que cuanto extraño ese tiempo. Ich vermisse diese Zeit, in der ich den wunderschönsten Formen dem Gesamtkunstwerk seinen Glanz verlieh.
3: Und die Zeiten, in denen er an mir zog, um seine Ungeduld zu verbergen, fehlt mir auch. Ich konnte ihn wie niemand anderes beruhigen.
1: Und nun zurück zu unserem Thema. Der Bart. Trendfrisur oder Rückkehr zur altmodischen Männlichkeit?
2: Disculpen, Signora, aber Sie finden nicht, dass es sehr sexistisch ist, den Bart auf Männlichkeit zu reduzieren?
3: Liegt dem vielleicht eine traumatisierende Erfahrung mit Ihrem Vater zugrunde?
1: Meine Herren, Bärte wachsen nun mal Männern. Deshalb würde ich gern mit Ihnen diskutieren.
2: Bitte, in was für einer Zeit leben Sie denn? Ich dachte, im 21. Jahrhundert wäre man endlich aufgeschlossener. Dios mio, Bärte wachsen nur Männern. Wie langweilig. Und wie können Sie annehmen, dass wir Männer sind?
1: Naja, also Edmundo, Johannes, das sind keine typisch weiblichen Namen, oder? Aber ich möchte mit Ihnen eigentlich noch diskutieren.
2: Ja,
3: Edmundo, mein Guter, jetzt beruhige dich mal.
2: Was ist denn mit so wunderbaren Frauen wie Frida Kahlo? Würden Sie nicht sagen, dass sie einen wunderschönen Schnurrbart getragen
3: bitte
2: hat?
3: Bitte lass Frida da aus dem Spiel. War es nicht eigentlich angedacht, uns Fragen zu stellen und dass wir sie beantworten? Jetzt bedräng doch die arme Frau nicht so. Sonst könnte sie ihr bereits erlittenes Barttrauma noch manifestieren.
1: Danke, Herr Freud. Ich höre gerade aus der Regie, dass die Zeit knapp wird. Was mich jetzt noch brennend interessieren würde, wäre...
2: Bueno, hay alguna más. Ejemplo, ich hatte noch mehr Beispiele für wunderbare Frauen mit Bärten. Letty Lutz, eine wunderbare Sängerin, eine wunderschöne Frau und dieser Bart.
3: Edmundo, mein Freund, das war ein Film.
2: Um genau zu sein, eine Dokumentation über P.T. Barnum. Basierend auf einer wahren Geschichte. Also gab es Letty Lutz auch.
1: Ich hätte da wirklich noch eine sehr spannende Frage, die Herren.
2: Sí, claro.
3: Ja, bitteschön.
1: Also, Studien zufolge wächst der Bart täglich um 0,4 Millimeter. Spüren Sie dieses Wachstum?
2: Dígame, Señora, spüren Sie, dass Sie jeden Tag bis zu 2 Zentimeter schrumpfen?
1: Nein.
3: Ja, allerdings wachsen Sie auch über Nacht wieder bis zu 2 Zentimeter.
2: Wir sind, wie wir sind. Nur verdad? Alles Unangenehme verdrängen wir doch alle gerne, oder? Como se dice, was Salvador nicht merkt, ist den Stress nicht wert.
3: Das hast du schön gesagt. Ich verstehe auch ehrlich gesagt nicht, weshalb Sie ausgerechnet diese Frage stellen. Ist Ihnen Größe dann so wichtig?
1: Was? Was sagen Sie denn zu den Behauptungen, dass nur sogenannte Hipster Vollbärte tragen, um ein Statement zu setzen?
2: Dio mio, das ist doch ganz klar. Diese Männer verstehen ihre Bärte auch als ein surrealistisches Kunstwerk, das mit viel teuren Pflegeseifen, Kämmen, Ölen in Form gehalten wird. Was sie allerdings übertreiben, ist die Fülle an und für sich. Die Leinwand ist zu voll. Ein wunderbarer Schnurrbart mit gezwirbelten Enden, verschlungen in einer Acht, das ist das, was eine Leinwand einzig macht.
3: Ja, entschuldige mal. Der Vollbart besitzt einen Oberlippenanteil, umschmeichelt aber das ganze Sein eines Individuums. Schließt die Wärme und Nähe aber fest an die Persönlichkeit und bildet eine Abwehr gegen die von außen einwirkende Kälte und Abgestumpftheit.
2: Kewa, aber man kann doch gar nicht damit machen. Die Leinwand ist zugebucht.
1: Unsere Sendezeit ist leider um. Es war mir eine wahre, bärtige Freude, Sie hier im Gespräch bei mir zu haben. Wir konnten leider nicht viele Fragen beantworten, aber doch sehr viel lernen über... was eigentlich genau?
3: Ich könnte es Ihnen erklären. Lassen Sie uns doch direkt nach der Aufzeichnung einen Termin in meiner Praxis machen. Sie sind ja sicher Privatversicherer.
1: Leider ist unsere Sendezeit jetzt wirklich zu Ende. Sehr schade. Ach, es war so interessant mit Ihnen. Vielen Dank fürs Einschalten. Danke, dass Sie hier zu Gast bei mir im Studio waren. Wir sehen uns an der Bar. Ich meine nächste Woche hier zur selben Zeit wieder.
2: Adios, hasta luego, nos vemos.
3: Ja, vielen Dank, dass ich hier sein durfte. Immer wieder gerne. Ja, ich habe nächsten Donnerstag wieder einen Termin. Ja.
1: Auf Wiedersehen. Dankeschön. Danke.
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1: Es ist ein schöner Frühlingstag in London. Viele Menschen strömen in Richtung Buckingham Palace. Die Damen im Kleid und mit Hut, die Herren im Frack. Sie sind eingeladen zur Gartenparty der Queen. Unter ihnen Ella. Sie ist psychisch krank und wird von ihrem zweiten Ich, Brunhilde, geleitet. Was hat sie bloß vor?
2: Oh, wie wunderschön es ist! Wie wunderschön ich bin vor allem! Da ist sie! Die Queen! Ah, mein Traum wird wahr! Und da ist Kate mit William und Prinz Charles! God save our gracious Queen! Long live our noble Queen!
3: Jetzt vergiss doch mal diese alte Schabracke und diese aufgetakelten Menschen! Frag dich doch mal stattdessen, wieso führe ich dieses Leben nicht? Du versauerst in deiner kleinen Einzimmerwohnung und die baden in Diamanten und kriegen alles, was sie wollen.
2: Aber die haben ja so viel mehr Verantwortung als ich und...
3: Ach was! Du hast es verdient! Weißt du, was du tun solltest?
2: Was denn?
3: Geh in den Palast und hol dir, was dir zusteht.
2: Aber wie stelle ich das an?
3: Ist dir nichts aufgefallen?
2: Was denn?
3: Du bist die Einzige, die sich nicht an die Kleiderordnung gehalten hat.
2: Was, echt?
3: Sei froh, dass du eine Einladung hattest. Mit deiner schwarzen Hose und der weißen Bluse siehst du aus wie die Diener. Geh einfach rein und tu so, als würdest du neue Getränke holen.

0: tatsächlich, ich habe es tatsächlich geschafft.
1: Ja, siehst du das Gold?
0: Ja.
1: Den ganzen Punkt.
0: Oh Gott.
1: Das ist das, wofür du geboren wurdest.
0: Ja.
1: Das ist... Oh, riechst du das? Es wird gekocht. Los, geh nachschauen.
0: Ja.
1: Eure Hoheit ist doch bestimmt hungrig.
0: Oh ja, voll, das bin ich. Ich liebe Hühnchen.
1: Ja, siehst du, alles hier ist für dich vorbereitet. Schließlich bist du die Königin.
0: Ja.
1: Da am Regal stehen deine Lieblingscornflakes und Earl Grey. Aber jetzt los, ich höre schon deinen Magen knurren.
0: Ja, Hühnchen, ich bin die Königin. Du hast ja so recht. Ich werde jetzt erstmal etwas essen und trinken. Wo ist der Champagner?

0: Das war köstlich. Aber jetzt gehört die Königin ins Bett. Hm? Und ich glaube, wir haben dein Zimmer, nein, dein Gemach gefunden.
1: Wow, ist das groß. Schau dir das an. Oh, diese goldenen Ornamente. Hm? Und das Bett ist riesig. Ja. Oh, und es ist so weich. Und all die Jahre habe ich gedacht, ich sei ganz normal. Dabei
0: bist du die Königin des Vereinigten Königreichs.
1: Ja.
0: Ein dreifaches Hip Hip Hurra.
1: Hui. Danke, danke. Ich werde müde. Ja, ich glaube, ich werde ein Nickerchen machen.
0: Das habt ihr euch auch redlich verdient.
1: Ja.
0: Schlaf, Königin, schlaf. Hm. Nur du kannst hüten dein Reich. Hm. So weise und schön will jeder sein, doch keiner wird schöner als du sein. Schlaf, Königin, schlaf. Oh nein, was ist los, Königin?
1: Wie lange habe ich geschlafen? Ich bin die Königin. Ich sollte mich um Amtsgeschäfte kümmern. Ich muss mich umziehen. Ich kann mich doch nicht in Hosen in der Öffentlichkeit zeigen. Das gehört sich einfach nicht für eine englische Lady. Im Kleiderschrank wird ja sicher was zu finden sein. So, was ziehe ich an?
0: Hm, Königin, welche Farbe wollt ihr heute tragen?
1: Es muss in jedem Fall bunt sein. Schließlich sollen mich die Untertanen gleich erkennen, wenn ich komme. Welche Farbe habe ich schon länger nicht mehr getragen?
0: Rot steht für Blut. Das auf keinen Fall.
1: Ja.
0: Gelb habt ihr letzte Woche beim Besuch von Megans Hilfsorganisation getragen. Mhm. Pink beim Trooping the Color.
1: Blau. Blau sollte es sein, wie es in der britischen Flagge vorkommt. Schließlich bin ich die Königin.
0: Ihr seid bereit, den Thronsaal zu betreten. Dort könnt ihr euch erstmal entspannen, während die Zofen eure Suite reinigen.
1: Ja, das ist eine großartige Idee. Machen wir uns auf den Weg.

0: ist er. Ganz nah.
1: Ja.
0: Dieses goldene Ungetüm eines Stuhls.
1: Das ist doch kein Stuhl. Das ist mein Thron. Mein Thron. Von hier aus werde ich herrschen. Und hier werde ich Menschen in den Adelsstand erheben. Oh mein Gott. Das ist der Ort, an den ich wirklich hingehöre.
0: Na los, es ist dein Thron.
1: Ja, das ist er.
0: Setz dich hin.
1: Ja, ja. Oh Gott. Oh Gott. Ich sitz drauf. Mein Schicksal.
0: Ja, das ist es.
1: Ich, oh mein Gott. Ich bin die Königin. Ich bin so glücklich. Oh mein Gott. Oh, meine Brust. Oh, was ist... Oh, was ist jetzt los?
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1: Ach. Zifix. Ah. Drei. Drei. Martha? Martha, die haben mich erwischt. Hab's dir immer gesagt. 1.000 Euro, hab ich dir gesagt. Konnt ihnen nimmer entkommen. Ausgerechnet kurz vor der Tagung. Bin noch gerade erst in Rossau angekommen. Seit Monaten, once months later. Jetzt ist passiert. Bin im Krankenhaus wegen der Rindviecher. Sie sind nur noch verschwommen. Depperte, Großkopfte.
2: Scusi, ich glaub, sie haben sich verwählt. Hier ist Pizzeria Marta Federico, eh?
1: Was? Ein Sakrament. Oh, um mich wird's ganz anders. Der draußen der feigsten Snarrisch. Gescheite Teilwe vor der Moderne. Da drüben sind es Windräder, Wuträder in der Ferne, die immer fort sich dusselig dran vor dornigen Zypressen. Sie lassen sich nicht drücken, sich nicht schmusen, nicht umfassen. Oh, was für ein Schlawiner blendet mich mit grünen Lichtern, die schlieren durch mein Sichtfeld singen. Herrgott, sag, bin ich nüchtern? Ein Flugblatt zieht vorbei. Es fliegt vorbei, nur sonst zwei, drei. Versprechen tut's ein freie Wohl. Doch welche Wohl ist frei? Ich bitte dich, Herrgott, rette mich, dass ich nicht bald schon blind werd. Wer reitet spät durch Nacht und Wind? Der Vater mit den Kindern.
3: Wer von uns beiden gerade dichter ist.
1: Kruzifix! Ich leid Martha, ich leid Höllenwollen. Mein Augenlicht schwindet. Ich sehe nur noch Schemen.
2: Sie schon wieder.
1: Kreuzsockel Zement.
2: Möchten Sie Pizza bestellen oder nicht? Gamma Margarita, Funghi, con le melanzane, con la burrata, come vuoi.
1: Oh, na, also, er ist schon frank. Eine mit Salami, wenn's recht ist.
2: Salame? Nein! Vegetarisch oder vegan?
1: Hä? Ah, sehr greislich.
3: Kranker Scheiß. Wer hat dir das angetan, Bro?
1: Am Bahnhof. Hinterrücks. Ich nichtsahnend. Ich machtlos. Wehrlos. Hilflos. Nur so umeinander gestanden. Vom Automaten. Dieses Saugrüppel. Groß und sehr nah. Also wirklich nah. Fast winzig. Hinter fährt sich wieder der Teufel runter. Lass nicht locker. Klammern sich fest. Wie ein Zecken können einen gestandenen Mann zum Fall bringen. Am Ende reicht einer. Ein einziger.
3: Scheiße. For real?
1: Ich sehe meinen Feind noch. Was würde da stehen? Hä? Ein Körper wie so ein Tiefseefisch. Da kannst du durchschauen wie so durch ein Fenster.
4: Scheiße.
1: Und Sounder.
4: Scheiße.
1: Aber mögert. So prallvoll mit goldbraunem süßem Soft. Da kannst du fast nicht anders als. Doch das ist nur ein Köder. Der wahre Teufel, der ist die scharfkantige Krone, die sich parasitär auf seinem gewundenen Kopf eingenistet hat. Es kommt zum Kampf. Die Daten backen, wirken, ätzende Schaumsäulen speiden mir entgegen. Dann, Sakra, der Parasit ist nicht matt, doch schwerst lediert. Ich lass ab, wenn mich siegessicher, doch oh weh, der CSS oft betört mich. Und zack, er falle. Der Bluthund springt mir in die Augen und jetzt liege ich hier.
3: Checker, das ist crazy.
1: Merci, Kumpel.
3: Boah, du musst mir unbedingt sagen, auf welchem Zeug du gerade bist. Das muss ja insane ballern.
1: Hä? So ist man nicht gehört. Schreib's dir der Lauscherbuben. Drogen sind schlecht für dich. Trink lieber eine gescheite Maus. So, das ist ja schlimm. Hast schon ein Kriegsverbrechen. Rumpfviecher und Bornelgrammer. Martha, bist du's wirklich? Die echte Martha?
2: Oh, Papa, endlich rufst du mich an.
1: Dem Herrgott sei's Dank. Ist sehr ein Scheißdreck. Ich hab mich schon 12 Mal verwählt.
2: Oh, ich hab die ganze Zeit versucht, dich anzurufen, aber laufend war besetzt. Online kursieren die spinnendsten Geschichten über die. Weißt du das? Der Markus Salzner mit einer Augenverletzung in der Roßlauer Klinik. Auftritt beim Wirtschaftsgipfel vertagt. Was ist denn da los bei dir, Papa? Hat die wer angegriffen?
1: Das kannst du laut sagen. Das sind nur diese spinnerten Zwillerwurzeln in Brüssel deiner Schuld.
2: Wovon in aller Welt redest du?
1: Na, die EU, das hätte nie zugelassen werden sollen. Ich sag's dir immer wieder, diese Plastikflaschen mit einem festen Deckel sind ein reinstes Diary-Zeug. Da sticht man sich mit Augen aus.
2: Euer netter Ernst, oder? Ich bin's jetzt komplett.
1: Das kannst du mir glauben. Meine Coxira hat wieder so
2: einen. Haben dir ins Hirn geschissen.
1: Was?
2: Wie oft?
1: Ach so.
2: Ah, du.
1: Also, das.
2: Ich schon gewusst, dass du den Deckel einfach zur Seite wegdrängen kannst. Bitte, das ist nicht so schwer.
1: Naja, also, das ist alles so.
2: Und der Deckel, der ist nicht so lang. Wie willst du den überhaupt? Also, was? Da musst du ja echt drauf angelegt haben.
1: Na. Das ist hinterlistig, die mit ihrem grünen Öko-Sex.
2: Euer Papa, du bist so deppert. Ich kann das alles nimmer. Ich kann's nimmer. Was? Schleiß dich. Und ruf mich erst wieder an, wenn du wieder gescheit bist im Hirn.
1: Martha? Wart doch! Martha!
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1: Bruder Stefan, komm doch rein. Setz dich. Tee?
2: Nein, danke.
1: Stefan, Stefan, Stefan. Was soll ich nur mit dir machen?
2: Es tut mir so leid, Bruder Claudius. Ich weiß nicht, was über mich gekommen ist.
1: Stefan, du hast eine junge Frau niedergeschlagen. Mit der Heiligen Schrift im Haus Gottes. Welch ein Frevel, Stefan.
2: In letzter Zeit habe ich einfach sehr eigenartige Beichten abzunehmen. Menschen mit Neigungen, die mir einfach einen Schauer über den Rücken jagen.
1: Aber, genau das ist unsere Aufgabe, Stefan. Wir nehmen unseren Schäfchen die Last von ihren Schultern und führen sie zurück in die Arme Gottes.
2: Bitte rede nicht von Schafen.
1: Ach, Stefan, ich fürchte sehr, du bist vom rechten Pfad abgekommen.
2: Es tut mir so leid. Bitte, sag mir einfach, was ich tun muss, um es wieder gut zu machen.
1: Na, Stefan. Wer wird denn gleich so dramatisch werden? Der Herr liebt dich. Und wenn du Böses getan hast, verzeiht er dir, wenn du nur Reue zeigst. Bereust du, was du getan hast, Stefan?
2: Ja, ich bereue es sehr.
1: Sehr, sehr gut. Dann lass mich dir die Beichte abnehmen.
2: Ah, gut. Also, ich habe eine...
1: Stefan. Du musst es schon richtig machen. Na los, du kennst die Worte.
2: Oh, natürlich. Gut. Vergib mir, Vater, denn ich habe gesündigt.
1: Kannst du das noch mal langsam sagen?
2: Was?
1: Mach einfach.
2: Vergib mir, Vater, denn ich habe gesündigt.
1: Sehr gut. Wie lautet deine Sünde, mein Sohn?
2: Zorn. Ich habe eine Frau angegriffen und verletzt.
1: Und?
2: Und es geschah in einer Kirche mit einer Bibel.
1: Oh, das ist wirklich eine schwere Sünde, mein Sohn. Du warst ein wirklich sehr unartiger Junge. Solch ein Ungehorsam muss bestraft werden, mein Sohn. Knie dich hin.
2: Bruder,
3: du hast mich gefälligst Vater zu nennen, wenn du beichtest. Jetzt knie dich hin.
2: Ja, Vater.
1: Wer ist ein unartiger Junge, Stefan? Na, wer?
2: Ich.
1: Ich. Und weiter?
2: Ich bin ein unartiger Junge.
1: Richtig. Und willst du wieder ein guter Junge sein?
2: Ja. Ja, Vater. Das will ich.
1: Gut. Dann leg dir jetzt diese Nippelklammern an und sag das Vater Unser auf.
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1: Morgen sage ich dem Chefchen Kreller, dass er selbst einen Bericht schreiben soll, wenn er ihn unbedingt will. Warum müssen wir immer den Scheiß machen?
2: Na, keine Ahnung. Gehört dazu.
1: Der hat mich doch eindeutig auf dem Kieker, oder? Der will was von mir. Er ist bestimmt so eine Schwuchtel.
2: Weiß nicht.
1: Ich bin ja nicht Polizist, weil ich beschissene Berichte schreiben will. Hinterm Schreibtisch helfe ich ja niemandem, nur

0: versucht man systematisch den Deutschen den Schneid zu nehmen. Angefangen mit diesen tuntigen Chefs. Du, Till, ich muss noch kurz zu Karl. Meine Frau will, dass ich noch mal ein paar Würste kaufe, bevor ich nach Hause komme.
1: Klar, bis morgen.
0: Ja, tschüss. Hallo, Karl. Kann ich dir noch was abkaufen?
2: Hast du Glück gehabt. Ich wollte gerade Feierabend machen.
0: Marlene hätte mich so fertig gemacht, hätte ich ihr nicht noch die Würste geholt. Und welche sollte ich holen, wenn nicht deine?
2: Gute Einstellung. Heute war aber kein so guter Tag. Ich werde zu Hause eine Menge kochen, damit es nicht schlecht wird. Schweinewurst nehme ich an?
0: Klar. Du machst sie aber schon immer frisch, oder?
2: Ja, natürlich. Wieso fragst du?
0: Keine Ahnung. Marlene hat einfach neulich gemeint, dass die nicht so frisch, vorgestern oder so. Die hat einen Knall manchmal.
2: Ja, ich meine, das kann vielleicht mal passieren. Ich meine, ich bin ja auch nicht mehr der Jüngste, ne? Dafür kriegt er aber jetzt 2 extra.
0: Das muss doch nicht sein.
2: Ach komm, kein Problem. Heute bleibt eh so viel übrig. So, sind die hier gut? Soll ich sie dir einpacken?
0: Ja, vielleicht die da hinten. Die ein bisschen länger ist, hätte ich gerne.
2: Die hier?
0: Ja, genau die. Dankeschön. Gestern beim Gottesdienst übrigens. Wir haben jetzt einen neuen Organisten.
2: Ja, und wie spielt er so?
0: Ganz gut, denke ich. Ist halt auch erst vor kurzem hergezogen. Ja. Aber gehört jetzt halt quasi zur Gemeinde. Da wirkt ein wenig eigenartig, wenn du mich fragst.
2: Ja, ja. Ja, wieso denn das?
0: Ach, keine Ahnung. Er ist halt ein seltsamer Typ. Ist ja auch irgendwie mein Job, immer aufmerksam zu sein. Ich bin 24 Stunden am Tag im Dienst. Ist schon hart, aber ich tue es ja gerne. Für uns so, für uns alle. Man braucht solche Leute nun mal manchmal.
2: Ja, natürlich.
0: Nicht jeder kann so ein guter Mensch sein, so im Herzen richtig, so wie ich und du, verstehst du? Viele sind halt so verdorben, da muss man halt aufpassen, wachsam sein. Da muss man halt so sein Ding durchziehen, mein Chef zum Beispiel. Ey, du glaubst gar nicht, wie sehr der mich nervt, so ein klassischer fetter Sesselfurzer. Denk nur an seine von oben bis unten zugeschissenen Akten. Aber das richtige Leben ist nicht in seinem scheiß Papierhaufen. Aber um nochmal zurückzukommen, zum Organisten zurückzukommen. Ich glaube, die Gemeinde würde sich vermutlich auch mal wieder freuen, wenn du vielleicht mal wieder vorbeikommst.
2: Ich habe damit abgeschlossen.
0: Ich meine ja nur, du bist halt auch der bessere Organist und alles und auch nicht mehr der Jüngste. Also, keine Ahnung, seine letzten Tage ist es vielleicht ganz gut, zu Gott zu finden, also auch zurückzufinden.
2: Also als Christ habe ich nur versucht, etwas zu sein, was nicht zu mir passt. Nee, du, ich bin da einfach rausgewachsen.
0: Keine Ahnung, musst du wissen. Wollte ich nur mal erwähnt haben. Jeder kann ja machen, was er will.
2: Ganz genau. Hier sind deine Würste. Guten Abend, der Herr. Was wollen Sie denn?
3: Guten Abend. Ich habe leider nicht so viel Geld, also irgendwas Kleines, wenn Sie sowas haben.
0: Wie heißen Sie denn?
3: Oliver Wietzens ist mein Name.
2: Ja, wenn Sie wollen, können Sie heute Abend mit mir essen. Ich habe ja hier sowieso zu viel für mich allein.
3: Das ist wirklich überaus...
0: Ich weiß ja nicht so recht, Karl. Also, er ist schon zu weiches Herz. Nichts gegen Sie, Herr Warzer, aber Sie sehen schon ziemlich dreckig aus. Vielleicht hat er Wanzen oder Flöhe, die du dir ins Haus holst. Wollte ich nur mal so in den Raum stellen.
2: Ja, ich denke, ich weiß schon, was ich tue, Harry.
0: Ja, natürlich. Aber er könnte wer weiß was sein. Also an sich möchte ich Ihnen natürlich nichts vorwerfen, Herr
3: Wietzens.
0: Herr Wietzens. Aber Sie könnten theoretisch ein Dieb oder Mörder sein. Das Judenpack werden wir so schnell auch nicht los. Also wir kennen Sie ja nicht. Ich möchte Ihnen, wie gesagt, jetzt nicht so direkt vorwerfen, so ganz förmlich. Aber Landstreicher werden für gewöhnlich immer noch in Gewahrsam genommen. Verstehst du das, Karl? Man sollte sich von solchem Abschaum fernhalten.
2: Ja, das tue ich, Harry. Ich habe den Herrn jetzt nun mal zum Abendessen eingeladen. Und, nehmen Sie es an?
3: Gerne. Vielen Dank.
0: Also, wenn du Hilfe brauchst, Karl, kannst du immer auf deinen Nachbarn zählen, ja? Dann noch einen schönen Abend euch beiden. Und passt auf euch auf. Münsterberg ist klein, aber kann ganz schön gefährlich sein, wenn es drauf ankommt.
2: Ja, man sieht sich. Oliver hießen Sie?
3: Ja, Oliver Wietzens.
2: Wir können uns doch duzen, oder?
3: Ja, natürlich.
2: Gut, dann heiße ich für Sie Karl. Können Sie vielleicht die Ladentür schließen?
3: Ja, gerne.
2: Harry kann ein unfassbar stumpfsinniger Mann sein. Das kann dir aber ziemlich egal sein. Mein Wohnbereich ist gleich hinter Laden. Kommen Sie.
3: Ja, ich bin sofort da.
2: Das ist mein trautes Heim. Fühl dich wie zu Hause.
3: Vielen Dank.
2: Setz dich schon mal an den Tisch. Ein saftiger Braten liegt schon im Ofen. Ich geh ihn nur schnell holen.

0: Hier ist das gute Stück. Könntest du dich vielleicht auf den anderen Platz setzen? Also das hier ist für gewöhnlich meiner.
1: Oh, ja, natürlich.
0: Ich schneide dir was ab, okay? Ein schönes, großes Stück.
1: Vielen lieben Dank. Das alles ist wirklich viel zu höflich.
0: Ach was, man muss sich ja wenigstens untereinander unterstützen, nicht? Wo kommst du denn her, Oliver?
1: Rostock. Ich rede aber nicht so gerne von meiner Vergangenheit. Es gibt da sowieso nicht so viel zu erzählen.
0: Ja, ich führe auch ein eher unauffälliges Leben. Ich war schon immer Fleischer, habe schon immer in Münstergraben gewohnt und ich war eben schon immer Blutwurstkalle. Also, ich hole mir ja gerne Gesellschaft nach Hause. Und neulich, da hatte ich so einen Gast hier. Glaubst du ja nicht, was der mir erzählt hat. Du, der hat kein Fleisch gegessen. Also, das fand ich ziemlich verrückt. Ich meine, ich würde es ja verstehen, so wegen der Inflation vor kurzem und im Krieg. Aber mittlerweile, da erholt sich doch alles, ne? Also, der hat mir tatsächlich erzählt, dass das irgendwie so eine Sache ist. So mit Tiere sind ja auch Lebewesen. Und so, ich fand das ziemlich bekloppt, muss ich sagen. Und du?
1: Ja, das klingt schon komisch, glaube ich. Keine Ahnung.
0: Naja, ich hab da ja gar nicht so die Denkweise, ne? Wenn etwas auf den Teller kommen soll, dann kommt's auf den Teller, nicht?
1: Ja, klar.
0: Also, keine Ahnung. Das hat mich irgendwie ziemlich beschäftigt, die Tage. Ah, da fehlt mir auch einfach so das Mitgefühl.
1: Ja, schon. So ist halt einfach die Natur, oder?
0: Ja, da hast du vollkommen recht. Man muss einfach akzeptieren, was man isst und das tun und essen, was man tun und essen muss. Ne? Da braucht man ja auch kein schlechtes Gewissen haben oder so. So ist halt unsere Natur. So sind wir Menschen nun mal. Das war schon echt ein komischer Kauz, sag ich dir. Naja, also ich bin jetzt ein bisschen durstig. Ich habe vorhin extra eine Kanne Tee aufgesetzt. Na, hoffentlich ist die jetzt nicht schon kalt.
2: Kühe sind ja auch quasi Vegetarier, ne? Die fressen ja auch nur Grünzeug, so im Gegensatz zu Schweinen zum Beispiel. Aber schmecken tun die ja auch unterschiedlich, stimmt's?
1: Auf jeden Fall, ja.
2: Du bist doch auch ein kluger Mann, Oliver. Sag mal, glaubst du, dass Vegetarier dann anders schmecken als wir normalen Menschen? Ob sie mehr wie eine Kuh schmecken und wir mehr wie ein Schwein?
1: Also, ich hab keine Ahnung. Gut möglich?
0: Sag's mir doch einfach, Oliver. Wie schmeckt er?
1: Wie schmeckt wer?
0: Der Braten. Schmeckt er nach Kuh oder nach Schwein?
1: Warte. Was meinen Sie? Was ist...
0: Oh, es tut mir leid, dass ich nicht ganz getroffen habe, aber der nächste Schlag, der tötet bestimmt.
2: Komm schon, Oliver! Komm raus! Ich würde nur ungern mein Haus kaputt schlagen. Wenn du gerade meine Fleischvorräte zerstört hast, dann werde ich dich lebendig häuten. Und Gnade dir Gott, weil es meine Zahnsammlung war. Du miese Schwein! Ich komm jetzt rein! Hilfe! Hilfe!

0: Was zum Teufel ist hier los? Was hast du angerichtet? Jetzt beruhige dich doch endlich, verdammt nochmal! Beruhige dich! Sei einfach still!
1: Du dreckiger, mieser Verwandling!
0: Endlich jemand mit Verstand, was ist hier los?
2: Dieses Schwein wollte mich niederstechen und bestehlen! Und was weiß ich noch alles? Muss mich dann natürlich wehren.
0: Ich hab's dir gesagt! Das nächste Mal hörst du besser auf mich! Komm mit, du Penner! Du Wichser!
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1: Paul?
2: Ja?
1: Hä? Wo sind wir denn hier gelandet?
2: Ich weiß auch nicht, irgendwie klingen wir auch so komisch, oder? Warte mal.
1: Hallo.
2: Ist das jetzt hier das Nirvana oder was ist das hier?
1: Hä, ich habe gerade noch im Radio gehört, jetzt sollte die Wiederholung kommen von der vierten Stunde.
2: Hm, kommt doch immer jetzt eigentlich an der Stelle, also.
1: Genau jetzt.
2: Ja, aber was machen wir denn hier? Was sind wir? Was?
1: Paul.
2: Ja?
1: Ich glaube, wir sind das Notfalltape.
2: Das Notfalltape.
1: Ach du Scheiße.
2: Okay, da hat wohl einer dann geschlampt, ne? Hat einer geschlampt hier.
1: Das kann man schon so sagen. Mensch, da hat irgendein Redakteur, der verantwortlich war, das mal auszutauschen hier.
2: Ja, hat geschlampt.
1: Deshalb sind wir jetzt hier.
2: Genau, wir einfach eine Mail schreiben vielleicht jetzt an Mephisto.
1: Ja, meine Damen und Herren, was machen wir denn jetzt? Ich meine, 55 Minuten sollte jetzt eigentlich hier diese Wiederholung kommen.
2: 55 Minuten einfach mal so genießen könnten wir eigentlich. Wir könnten eigentlich mal so einfach auch mal, finde ich auch im Radio sehr gut, so Zeit zählen. Einfach so eins, zwei... Wird ein bisschen langweilig, glaube ich, auf Dauer.
1: Auf Dauer ist es ein bisschen langweilig. Ja, ich würde sagen, ich hab hier einen ganz coolen Song wiederentdeckt, ne?
2: Ja, was denn für einen? Ich habe total, so eine Stunde Musik hätte ich total Lust auf. Wir setzen uns ins Cabrio und machen so eine Kassette an mit unserem Mixtape für den Sommer.
1: Ja,
2: so.
1: Ja, keine Tiefen, nur Höhen. Das finde ich gut. Das können wir doch einfach die nächsten 55 Minuten machen.
2: Und was hast du für einen Song?
1: Pina Colada.
2: Ah, den habe ich richtig lange nicht gehört. Darauf freue ich mich jetzt richtig. Ja,
1: alles klar. Los. Also, meine Damen und Herren, schreiben Sie der Chefredaktion eine Mail. Der Redakteur wird umgehend entlassen. Es war sein letzter Tag. Jetzt kommt Rupert Holmes mit Escape. Und danach, Paul, was kommt danach?
2: Musik halt.
1: Musik.

0: heute mit Oskar 4 und wir starten in die Sendung mit
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1: Eine Gruppe von Backpackern, die vor einem Wildschwein geschützt werden muss. Ein Beluga-Wal schwimmt einen Fluss hoch und immer wieder entlaufene Raubtiere. Das mediale Sommerloch produziert in jedem Jahr Nachrichten, die vielleicht sonst keine wären, und Themen rücken in den Fokus, die sonst vielleicht nur eine Randmeldung erhalten. Mein davon betroffener Kollege Luis Wolf hat sich mit der Thematik mal genauer beschäftigt.
2: Jedes Jahr im Sommer haben Medien mit dem Sommerloch zu tun. Traditionell wird das Sommerloch durch die Sitzungspause des Bundestags zwischen Juli und September ausgelöst. Wenn die Politik Pause macht, fehlt den Medien das Berichtenswerte, so die Theorie. Christian Penzoldt ist Medienwissenschaftler an der Universität Leipzig und erklärt, warum das eine Art Dominoeffekt auslöst.
3: Das bedeutet nicht nur, dass quasi die Parlamentarier sich dann in Bonn bzw. jetzt Berlin nicht mehr treffen, sondern dass sich auch, das hat eine Orientierungsfunktion für andere Institutionen und politische Akteure bzw. Akteure, die an einer bundesdeutschen so gedachten Öffentlichkeit teilnehmen. Also dass, wenn da quasi nichts passiert, auch sich andere orientieren und ebenfalls dann nichts tun, um nicht in dieses Sommerloch zu fallen. Also das hat so eine selbstverstärkende Wirkung.
2: Nicht nur die Politik ruht, es schwindet auch das Interesse der Öffentlichkeit. Sowohl ZuschauerInnenzahlen im Öffentlich-Rechtlichen als auch der Absatz von Tageszeitungen gehen zurück. Geringeres Interesse wirkt sich auch auf WerbepartnerInnen aus, die dann weniger Anzeigen schalten. Doch das Sommerloch ist nicht mehr so relevant wie vor 30 Jahren. Das liegt zum einen an Themen, die nicht ruhen, zum Beispiel dem Krieg in der Ukraine, Corona oder dem Klimawandel. Es liegt aber auch an neuen Medienformen, wie Christian Penzoldt erklärt.
3: Weil wenn wir über eine mediale Öffentlichkeit nachdenken, nicht mehr nur über Massenmedien nachdenken, sondern durch genauso Plattformen und Plattformpräsenz vorhanden ist und das permanent bespielt wird. Also ich bin mir nicht ganz sicher, ob quasi diese Rede vom Sommerloch ist noch da und es ist auch nicht komplett quasi abwegig, darüber nachzudenken. Aber ich gehe nicht davon aus, dass wir in dieser Tragweite vom Sommerloch noch sprechen können.
2: In Lokalredaktionen spürt man das Sommerloch stärker, denn in den Regionen gibt es oft generell weniger zu berichten. JournalistInnen bietet das aber auch eine Chance, wie Penzoldt ergänzt.
3: Also auch das erleben wir ja, dass wir bestimmte Langformen vom Journalismus haben, also Reportagen zum Beispiel, Hintergrundberichte, die dann vielleicht möglicher sind und nicht ständig von tagesaktuellen Themen verdrängt werden.
2: Das Sommerloch ist also Problem und Chance zugleich. Ob es weiterhin in Redaktionssitzungen für Stirnrunzeln sorgt, ist nicht sicher. Und wenn doch, dann kann man es ja selbst zum Thema machen.
1: Ein medienwissenschaftlicher Blick auf das mediale Sommerloch von Luis Wolf.
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1: Musikgenres als ausgestorben zu bezeichnen, ist wahrscheinlich schon genauso lange angesagt, wie es Musik überhaupt gibt. Punk ist bekanntlicherweise schon seit den 80ern tot, Rock wahrscheinlich sogar noch länger und Jazz, der ist noch nicht tot, sondern riecht nur ein bisschen komisch, meinte zumindest Frank Zappa mal. Es gibt aber zwei Menschen, die sind da ein bisschen pessimistischer, Adrian Young und Ali Shahed. Muhammad haben 2017 das Plattenlabel Jazz Is Dead gegründet und was hinter diesem Slogan steckt, das weiß mein Kollege Cosimo Spangler. Hallo Cosimo.
2: Hi Alex.
1: Dann erklär mal, wieso denken die beiden denn jetzt, dass Jazz tot ist?
2: Also ich gehe mal davon aus, dass da eigentlich eine Menge Ironie dahinter steckt. Das sind nämlich beides eigentlich Musiker, die schon lange mit Jazz zu tun haben, auch wenn sie eigentlich eher so aus dem Hip-Hop kamen. Adrian Young ist lange als Produzent für Soul- und Hip-Hop-Legenden aktiv gewesen, hat zum Beispiel auch schon mit dem Wu-Tang Clan zusammengearbeitet und Ali Shahed Mohammed war früher Mitglied bei A Tribe Called Quest. Die waren ja in den 90ern sehr, sehr wichtig für den Hip-Hop. Die sind also beide eigentlich sehr nah am Jazz beheimatet, früher noch mehr als Musiker und heute sitzen sie halt jetzt mit ihrem Label in L.A. und arbeiten daran, dass der Jazz halt nicht ausstirbt.
1: Okay, also sie haben eine klare Mission, aber sag mal, wo kommt denn jetzt überhaupt diese Furcht her, dass der Jazz auch sterben könnte? Wie genau stirbt denn überhaupt ein Musikgenre?
2: Also jede Person, die schon mal La La Land geschaut hat, erkennt da diesen Kernkonflikt in der Frage wieder. Der Jazz soll so den Ruf haben als Musik von alten Leuten und für alte Leute. Das junge Publikum schrumpft und irgendwann sind halt die Alten auch weg. Ich würde sagen, vor so 10 Jahren wäre das vielleicht noch eine realistische Angst gewesen. Heutzutage hat der Jazz aber meiner Meinung nach einfach wieder einen deutlich höheren Stellenwert. Das liegt vor allem auch an der Internetkultur. Ob das jetzt junge Musiknerds sind, die im Internet irgendwo auf Miles Davis oder John Coltrane stoßen, oder Fans von Artists wie Berlioz, deren Musik auf TikTok zumindest so jazznahe Stile an die Massen bringt. Also ob der Jazz stirbt, hängt also vor allem eigentlich davon ab, was man unter Jazz überhaupt versteht.
1: Und, was verstehen wir unter Jazz?
2: Also ich glaube, ich habe da jetzt keine gute persönliche Antwort darauf, aber ich kann mal versuchen zu interpretieren, was die Leute von Jazz Is Dead darunter verstehen. Für die ist Jazz nämlich nicht diese verstaubte Kunstform, die nur Snobs in Anzügen hören. Nee, für die ist Jazz einfach überall. Und das ist nicht nur Musik, die in einem Studio entsteht und dann super poliert klingt, sondern eben auch in zufälligen Jam-Sessions und die verankert ist in Traditionen und auf Protesten. Da hat der Jazz ja auch eigentlich seine Ursprünge gehabt. Jazz ist halt einfach eine universelle Sprache, die Menschen über ganze Kontinente hinweg verbinden kann. Und deswegen reisen die Leute von Jazz Is Dead auch in verschiedene Kulturen und versuchen, den Jazz da zu finden.
1: Okay, den Jazz zu finden, das hört sich jetzt irgendwie ein bisschen spirituell an. Ist der Jazz am Ende in uns allen? Aber also wie genau machen die das dann? Was macht das Label mit der Musik, dass es dann findet?
2: Also veröffentlichen vor allem, und zwar eine ganze Menge davon. Allein dieses Jahr haben sie schon die Ausgaben 22 bis 24 von ihrer Kollektion rausgebracht. Und das sind dann Alben, die oft in Kollaboration mit einzelnen KünstlerInnen entstehen. Das sind meistens auch Legenden der Jazzwelt. Der letzte Release im Juli porträtiert zum Beispiel Dom Salvador. Und der ist einer der einflussreichsten Musiker des brasilianischen Samba.

0: Ja, dieser neue Release soll den Musiker halt ehren, aber auch den kulturellen und politischen Einfluss, den er auf die Black Consciousness-Bewegung in Brasilien der 70er hatte.
1: Okay, wir haben über Musik geredet, jetzt hast du aber auch noch einen politischen Aspekt erwähnt. Spielt der im Label auch immer eine Rolle?
0: Auf jeden Fall. Jazz ist einfach eine durch und durch politische Kunstform. Im Januar haben Jazz Is Dead zum Beispiel ein Album mit dem Musiker Ebo Taylor veröffentlicht und der stand im Mittelpunkt ghanaischer Musik kurz nach der Unabhängigkeitserklärung des Landes. Jetzt ist er fast 90 Jahre alt und das neu erschienene Album ist fast so eine Anthologie seiner Karriere. Da verbergen sich dann zum Beispiel Elemente so traditioneller Musik von westafrikanischen Völkern, aber auch ghanaischer Afrobeat und der hat wiederum dann wieder karibische Einflüsse.
1: Okay, also das war jetzt eine sehr lange Antwort auf meine ursprüngliche Frage, aber ich verstehe, sowas wie den echten Jazz, den gibt's einfach gar nicht, oder?
0: Nee, ich würde sagen, auf keinen Fall. Jazz ist halt einfach eine super transformative Musikform und Menschen können darin Auflehnung finden, Identität und Freiheit und deswegen ist halt die Musik auch so bunt. Im Endeffekt sind aber die Leute von Jazz Is Dead irgendwie auch nur Musiknerds, die halt die Werke ihrer Vorbilder am Leben erhalten wollen. Damit erreichen sie dann aber was ganz, ganz Großes. Und zwar machen sie Jazz von etwas Elitärem wieder zu einer Sprache, die eigentlich alle verstehen können.
1: Sagt Cosimo Spangler über die Arbeit des Labels Jazz Is Dead.
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1: Die 90er Jahre. Wenn ich an die denke, dann habe ich direkt so ganz bestimmte Bilder im Kopf. Die Backstreet Boys zum Beispiel, die Love Parade oder auch der Wahlsieg von Gerhard Schröder 1998. Dabei muss ich sagen, ich habe selber die 90er Jahre nur als kleines Kind miterlebt. Wie war diese Zeit wirklich? Wie war sie vielleicht auch ganz spezifisch in Leipzig? Das versucht eine neue Veranstaltungsreihe herauszufinden, das Erzählcafé. Da sollen immer einmal im Monat ZeitzeugInnen in der Stadtbibliothek zusammenkommen, um gemeinsam darüber zu reden, wie die 90er Jahre für sie waren. Zum Auftakt, da ging es um Alltag, Geselligkeit und Engagement. Und ich habe mich vor der Veranstaltung mit dem Mann unterhalten, der das Erzählcafé überhaupt ins Leben gerufen hat, dem Kultursoziologen Professor Michael Hofmann. Ja, Hofmann, warum ist es denn für Sie als Kultursoziologe spannend zu gucken, wie die Leute ihren Alltag in der Vergangenheit erlebt haben?
2: Ja, weil das die Wurzeln natürlich aller Soziologie sind. Was tun Menschen? Das ist die Grundfrage. Und ich finde, wir Soziologen haben zu viele Schubfächer. Wir wissen schon immer, was die richtige Handlungsweise ist. Und diese Neugier auf das, was Menschen wirklich tun und warum sie es tun, das ist schon ein wichtiger Impuls, solche Dinge zu machen.
1: Sie sind ja auch selber in Leipzig geboren, habe ich gelesen, haben sicherlich eine persönliche Verbindung auch zu dieser Stadt. Sprechen wir vielleicht erstmal ganz konkret über Ihre persönlichen Erfahrungen aus dem Leipzig der 90er Jahre. Wie haben Sie diese Stadt wahrgenommen damals?
2: Also, das war die spannendste Zeit in meinem Leben. Ich war ja an der Universität, damals hieß das nicht Soziologie, sondern Kulturwissenschaft, aber wir beschäftigten uns mit sozialistischer Lebensweise, haben Befragungen damals schon gemacht in den Großbetrieben. Und dann kam diese Öffnung. Und ich habe mich entfalten können, ich habe meine Verbindungen genutzt. Es war eine unglaubliche Aufbruchszeit. Die Leute haben auch gesprochen, noch anders als heute. Es ist schwieriger, die Leute zum Reden zu bringen. Aber ich glaube, Leipzig hat sich als Bürgerstadt, die nie eines Königs untertan war, in dieser Zeit als besonders spannend erwiesen.
1: Es ist ja heute auch wieder so, dass Leipzig gerade für junge Menschen, für studierende Menschen mit so gewissen Begriffen verbunden ist. Also jung und irgendwie hip, wachsend natürlich auch ganz stark. Wie war das in den 90ern? War da schon auch so ein ähnlicher, junger Flair vielleicht in der Stadt?
2: Ja, das war ja der Protest der Bürger gegen diese unglaubliche Vernachlässigung der bürgerlichen Tradition in dieser Stadt. Das, wie wir haben damals so Demo-Umfragen gemacht, dass ein Fleischermeister mit seiner dicken Frau mit dem Lada zu einer öffentlichen Demonstration, politischen Demonstration gefahren ist. Das ist historisch einmalig, wie viele Proteststränge zusammengelaufen sind unter der Losung, wir sind ein Volk.
1: Jetzt habe ich mir die Veranstaltung heute mal angeguckt, fand die Überschrift ganz interessant. Um Alltag, Geselligkeit und Engagement soll es gehen. Alltag und Engagement sind mir sofort eingeleuchtet. Bei Geselligkeit wäre mein erster Gedanke gewesen, naja, ob Sozialismus oder Kapitalismus, gesellig sind Menschen eigentlich immer. Wie kann sich denn Geselligkeit möglicherweise auch verändern im Laufe der Zeit?
2: Naja, ich denke mehr an Gesellungskreise. Also Geselligkeit ist einmal eine Methode der Entspannung und des Socializing, aber andererseits ist es auch immer ein Kreis, ein bestimmter Kreis, der zusammenkommt. Und wenn man sich gesellt, wenn man ein Geselle wird, dann hat das schon etwas mit einer Blickrichtung zu tun. Dann schaut man in die gleiche Richtung und dann ist Geselligkeit oft auch ein Engagement für eine Sache, die diesem Milieu wichtig ist. Und insofern ist Gesellung, Geselligkeit und Engagement gar nicht so weit entfernt.
1: Abschließend vielleicht nochmal für alle Zuhörenden jetzt, die Interesse bekommen haben. An wen richtet sich denn das Erzählcafé? Wer kann mitmachen? Was wird vielleicht auch erwartet?
2: Es gibt keine Erwartungen, keine Vorgaben, keine Fragen, die man beantworten muss. Es soll ein Training sein, über diese Zeit zu berichten. Wir gehören einer Generation an, die etwas erlebt hat, was historisch gesehen selten ist. Solche Umbrüche, Totalumbrüche einer Lebensweise und einer Lebenskultur sind große Ereignisse und auch dann, wenn es einem schlecht ergangen ist, hat man etwas geleistet, worüber man erzählen muss. Das ist Lebenskunst, das ist Lebenserfahrung, die weitergegeben werden muss. Und deswegen nehmen wir auch alles, was hier gesagt wird, auf. Wir wollen es verdichten zu einem Erzählungsbuch über die Erfahrungen der Leipziger in dieser großen Zeit.
1: Sagt Michael Hofmann, erster Initiator des Erzählcafé hier in Leipzig. Ganz herzlichen Dank, Herr Hofmann.
2: Ich danke Ihnen.
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1: Die gute alte Raucherpause. Für viele ist sie auch eine kurze Flucht aus dem Arbeitsalltag. Sie schieben ihre Arbeit auf, um sich stattdessen entspannt dem blauen Dunst hinzugeben. Meine Kollegin Caroline Büscher, die habe ich heute schon ein paar Mal mit der Zigarette gesehen. Natürlich nur zu Recherchezwecken, versteht sich. Denn sie hat sich gefragt, was eigentlich hinter der Raucherpause steckt.

0: gibt wohl kaum sozial so umstrittene 3 Minuten wie die Kippenpause. Die einen stöhnen über die bezahlte Extrapause, während andere sie mit der Notwendigkeit eines Toilettenganges gleichsetzen. Regelmäßig gehen Arbeitgebende sogar vor Gericht, um zu verhandeln, ob die Kippenpause nun eine zulässige Arbeitsunterbrechung ist oder nicht. Bisher fiel das Urteil allerdings meist raucherfreundlich aus. Rauchen ist gesellschaftlich anerkannte Prokrastination. Denn wer eine Pause braucht, zündet sich einfach eine Kippe an. Das ist sehr viel einfacher, als zu sagen, puh, ich muss mir mal die Beine vertreten oder eine zweite Kaffeepause zu machen. Wo Nichtrauchende mit einem Stirnrunzeln als Faulenzer abgestempelt werden, finden Rauchende ihresgleichen.
1: Hast du mal Feuer noch?
0: Prokrastination in der Gruppe fällt schlicht weniger auf und senkt die Hemmschwelle, die Arbeit kurz zur Seite zu legen. Deswegen macht man es auch am liebsten gleich mehrmals. Gehen die anderen rauchen, komme ich mit. Generell ist es besonders dieses Gruppengefühl, was die Kippenpause auszeichnet. Man könnte sagen, Rauchende sind Herdentiere. Selbst im tiefsten Winter nehmen sie die eisigsten Temperaturen für den Glimmstängel in Kauf und wärmen sich wie die Pinguine im Raucherkreis oder so. Für Nichtrauchende ist es ein Mysterium. Was passiert eigentlich in der Kippenpause, dass weder Wind noch Wetter noch Wut der anderen sie unterbinden kann?
1: Mal ein bisschen durchatmen.
2: Erholung, auch mal draußen sein. Also nicht immer nur im Büro sitzen. Und was ich da berede, das kommt immer sehr auf die Leute an. Also es gibt so Leute, mit denen rede ich sehr wenig mit der Kippenpause. Es gibt auch noch die Leute, mit denen rede ich in der Kippenpause das, was die anderen Leute im Sender nicht hören sollen.
3: Entweder rede ich irgendwie über Belangloses oder so Smalltalk oder eben Dinge, die die Menschen drinnen nicht hören sollen.
0: Fest steht, Kippenpausen verbinden. Wer zusammen raucht, tauscht sich automatisch mehr aus. Das Vertrauensverhältnis ist unter Raucherinnen und Rauchern ein größeres. Denn seien es pro Tag nur 3x5 Minuten Kippenlänge, weiß ich schon eine Viertelstunde mehr über mein Gegenüber. Kein Wunder also, dass sich da Klicken bilden. Dies ist wohl auch ein Grund dafür, dass sich immer wieder Nichtrauchende in den auserwählten Kippenkreis begeben, wogegen die Rauchenden als nette Herdentiere meistens nichts haben. Oft führt dies allerdings dazu, dass die bisherigen Einzeltiere auf die dunkle, verqualmte Seite der Raucherinnen und Raucher wechseln. Macht ja auch einfach Spaß, dieses Rauchen. Und endlich hat man dann auch Anspruch auf 55 Stunden bezahlte Extrapause im Jahr.
3: Kann ich es vorher nochmal haben?
0: Problematisch wird die Kippenpause allerdings dann, wenn sie allein den Alltag strukturiert und damit unsere Pausengestaltung künstlich macht. Als Belohnung für getane Arbeit, erstmal eine Kippe. Als Trost für nicht geschaffte Arbeit, erstmal eine Kippe. Als Inspiration für die Arbeit, erstmal eine Kippe. Bevor ich wirklich anfange, erstmal eine Kippe.
1: Hey Jesper, hast du mein Feuer eingesteckt?
0: Rituale sind so schön und aufschieben ja irgendwie auch. Doch trotz aller gesellschaftlicher Toleranz und gesparter Arbeitszeit, Pausen machen sollten wir wirklich uns zuliebe tun und nicht für eine Zigarette.
4: Caroline Büscher war das zu den Besonderheiten der Kippenpause.
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